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1: Mit Michael Daub. Ein junger Mann, der im März in Rheinland-Pfalz festgenommen wurde, soll Anführer zweier Online-Gruppierungen gewesen sein. Die Bundesanwaltschaft wirft ihm vor, andere Menschen über das Internet zu schweren Straftaten angestiftet zu haben. Dazu zählen unter anderem versuchter Mord, Brandstiftungen sowie Sexualstraftaten. Der Fall weist nach Angaben der Ermittler Parallelen zum sogenannten White Tiger-Komplex auf. Dabei sollen Menschen über Online-Plattformen gezielt manipuliert und zu Gewalttaten gebracht worden sein. Grüne und Linke werfen Kanzler Merz vor, angesichts von Hitze, Dürre und Waldbränden zu wenig zu unternehmen. Linken-Chefin Ines Schwertner kritisierte, Merz äußere sich kaum öffentlich zur aktuellen Lage. Auch Grünen-Fraktionschefin Katharina Dröge warf dem Kanzler mangelnde Präsenz und fehlende konkrete Maßnahmen vor. Merz hatte sich vor rund einer Woche über soziale Medien bei den Einsatzkräften bedankt. Zudem erklärte er, sich regelmäßig über die Entwicklung informieren zu lassen. Dänemark ist als Reiseziel so beliebt wie noch nie. In den ersten 6 Monaten des Jahres wurden rund 26 Millionen Übernachtungen gezählt, ein neuer Rekord. Besonders wichtig sind dabei die deutschen Urlauber, auf die mehr als 7,5 Millionen Übernachtungen entfielen. Damit stellen deutsche Gäste die mit Abstand größte Gruppe ausländischer Touristen. Hotels, Ferienhäuser und Campingplätze profitieren von der starken Nachfrage. Der FC Bayern München und die nordamerikanische Eishockeyliga NHL haben eine mehrjährige strategische Partnerschaft vereinbart. Beide Seiten wollen ihre Reichweite auf dem jeweils anderen Markt erhöhen und neue Fans gewinnen. Geplant sind unter anderem gemeinsame Veranstaltungen, digitale Aktionen und Jugendprogramme. In der Saison 2027/28 sollen außerdem 2 NHL-Spiele der Boston Bruins in München stattfinden. In Köln sind 2 Partien der Edmonton Oilers mit dem deutschen NHL-Star Leon Dreiseitel vorgesehen. Soweit die Meldungen.
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1: In der Nacht im Südosten viele Wolken, Regenschauer, Anfang auch Gewitter. Im Nordwesten, vor allem an der Nordsee, Schauer und Gewitter. Ansonsten wechselt, teils gering bewölkt, überwiegend trocken, 16 bis 11 Grad. Freitag dann im Süden und Südosten länger anhaltende Regenfälle, teilweise auch mit Gewittern. Ansonsten wechselnd wolkig, ein paar Schauer. Im Nordwesten kommt einiges runter, dort auch kurze Gewitter. Von der Mitte bis in den Osten auch mehr Sonne. Maxi-Werte an der Küste sowie an der Donau 20 Grad, sonst 22 bis 27.
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1: Mit Michael Daub. Ein junger Mann, der im März in Rheinland-Pfalz festgenommen wurde, soll Anführer zweier Online-Gruppierungen gewesen sein. Die Bundesanwaltschaft wirft ihm vor, andere Menschen über das Internet zu schweren Straftaten angestiftet zu haben. Dazu zählen unter anderem versuchter Mord, Brandstiftungen sowie Sexualstraftaten. Der Fall weist nach Angaben der Ermittler Parallelen zum sogenannten White Tiger-Komplex auf. Dabei sollen Menschen über Online-Plattformen gezielt manipuliert und zu Gewalttaten gebracht worden sein. Grüne und Linke werfen Kanzler Merz vor, angesichts von Hitze, Dürre und Waldbränden zu wenig zu unternehmen. Linken-Chefin Ines Schwertner kritisierte, Merz äußere sich kaum öffentlich zur aktuellen Lage. Auch Grünen-Fraktionschefin Katharina Dröge warf dem Kanzler mangelnde Präsenz und fehlende konkrete Maßnahmen vor. Merz hatte sich vor rund einer Woche über soziale Medien bei den Einsatzkräften bedankt. Zudem erklärte er, sich regelmäßig über die Entwicklung informieren zu lassen. Dänemark ist als Reiseziel so beliebt wie noch nie. In den ersten 6 Monaten des Jahres wurden rund 26 Millionen Übernachtungen gezählt, ein neuer Rekord. Besonders wichtig sind dabei die deutschen Urlauber, auf die mehr als 7,5 Millionen Übernachtungen entfielen. Damit stellen deutsche Gäste die mit Abstand größte Gruppe ausländischer Touristen. Hotels, Ferienhäuser und Campingplätze profitieren von der starken Nachfrage. Der FC Bayern München und die nordamerikanische Eishockeyliga NHL haben eine mehrjährige strategische Partnerschaft vereinbart. Beide Seiten wollen ihre Reichweite auf dem jeweils anderen Markt erhöhen und neue Fans gewinnen. Geplant sind unter anderem gemeinsame Veranstaltungen, digitale Aktionen und Jugendprogramme. In der Saison 2027/28 sollen außerdem 2 NHL-Spiele der Boston Bruins in München stattfinden. In Köln sind 2 Partien der Edmonton Oilers mit dem deutschen NHL-Star Leon Dreiseitel vorgesehen. Soweit die Meldungen.
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1: In der Nacht im Südosten viele Wolken, Regenschauer, Anfang aufs Gewitter. Im Nordwesten, vor allem an der Nordsee, Schauer und Gewitter. Ansonsten wechselt, teils gering bewölkt, überwiegend trocken, 16 bis 11 Grad. Freitag dann im Süden und Südosten länger anhaltende Regenfälle, teilweise auch mit Gewittern. Ansonsten wechselnd wolkig, ein paar Schauer. Im Nordwesten kommt einiges runter, dort auch kurze Gewitter. Von der Mitte bis in den Osten auch mehr Sonne. Maxi-Werte an der Küste sowie an der Donau 20 Grad, sonst 22 bis 27.
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1: Mit Michael Daub. Ein junger Mann, der im März in Rheinland-Pfalz festgenommen wurde, soll Anführer zweier Online-Gruppierungen gewesen sein. Die Bundesanwaltschaft wirft ihm vor, andere Menschen über das Internet zu schweren Straftaten angestiftet zu haben. Dazu zählen unter anderem versuchter Mord, Brandstiftungen sowie Sexualstraftaten. Der Fall weist nach Angaben der Ermittler Parallelen zum sogenannten White-Tiger-Komplex auf. Dabei sollen Menschen über Online-Plattformen gezielt manipuliert und zu Gewalttaten gebracht worden sein. Grüne und Linke werfen Kanzler Merz vor, angesichts von Hitze, Dürre und Waldbränden zu wenig zu unternehmen. Linken-Chefin Ines Schwertner kritisierte, Merz äußere sich kaum öffentlich zur aktuellen Lage. Auch Grünen-Fraktionschefin Katharina Dröge warf dem Kanzler mangelnde Präsenz und fehlende konkrete Maßnahmen vor. Merz hatte sich vor rund einer Woche über soziale Medien bei den Einsatzkräften bedankt. Zudem erklärte er, sich regelmäßig über die Entwicklung informieren zu lassen. Dänemark ist als Reiseziel so beliebt wie noch nie. In den ersten 6 Monaten des Jahres wurden rund 26 Millionen Übernachtungen gezählt, ein neuer Rekord. Besonders wichtig sind dabei die deutschen Urlauber, auf die mehr als 7,5 Millionen Übernachtungen entfielen. Damit stellen deutsche Gäste die mit Abstand größte Gruppe ausländischer Touristen. Hotels, Ferienhäuser und Campingplätze profitieren von der starken Nachfrage. Der FC Bayern München und die nordamerikanische Eishockeyliga NHL haben eine mehrjährige strategische Partnerschaft vereinbart. Beide Seiten wollen ihre Reichweite auf dem jeweils anderen Markt erhöhen und neue Fans gewinnen. Geplant sind unter anderem gemeinsame Veranstaltungen, digitale Aktionen und Jugendprogramme. In der Saison 2027/28 sollen außerdem 2 NHL-Spiele der Boston Bruins in München stattfinden. In Köln sind 2 Partien der Edmonton Oilers mit dem deutschen NHL-Star Leon Dreiseitel vorgesehen. Soweit die Meldungen.
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1: In der Nacht im Südosten viele Wolken, Regenschauer, Anfang auch Gewitter. Im Nordwesten, vor allem an der Nordsee, Schauer und Gewitter. Ansonsten wechselt, teils gering bewölkt, überwiegend trocken, 16 bis 11 Grad. Freitag dann im Süden und Südosten länger anhaltende Regenfälle, teilweise auch mit Gewittern. Ansonsten wechselnd wolkig, ein paar Schauer. Im Nordwesten kommt einiges runter, dort auch kurze Gewitter. Von der Mitte bis in den Osten auch mehr Sonne. Maxi-Werte an der Küste sowie an der Donau 20 Grad, sonst 22 bis 27.
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1: Juan Daniel.

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1: Mit Michael Daub. Ein junger Mann, der im März in Rheinland-Pfalz festgenommen wurde, soll Anführer zweier Online-Gruppierungen gewesen sein. Die Bundesanwaltschaft wirft ihm vor, andere Menschen über das Internet zu schweren Straftaten angestiftet zu haben. Dazu zählen unter anderem versuchter Mord, Brandstiftungen sowie Sexualstraftaten. Der Fall weist nach Angaben der Ermittler Parallelen zum sogenannten White Tiger-Komplex auf. Dabei sollen Menschen über Online-Plattformen gezielt manipuliert und zu Gewalttaten gebracht worden sein. Grüne und Linke werfen Kanzler Merz vor, angesichts von Hitze, Dürre und Waldbränden zu wenig zu unternehmen. Linken-Chefin Ines Schwertner kritisierte, Merz äußere sich kaum öffentlich zur aktuellen Lage. Auch Grünen-Fraktionschefin Katharina Dröge warf dem Kanzler mangelnde Präsenz und fehlende konkrete Maßnahmen vor. Merz hatte sich vor rund einer Woche über soziale Medien bei den Einsatzkräften bedankt. Zudem erklärte er, sich regelmäßig über die Entwicklung informieren zu lassen. Dänemark ist als Reiseziel so beliebt wie noch nie. In den ersten 6 Monaten des Jahres wurden rund 26 Millionen Übernachtungen gezählt, ein neuer Rekord. Besonders wichtig sind dabei die deutschen Urlauber, auf die mehr als 7,5 Millionen Übernachtungen entfielen. Damit stellen deutsche Gäste die mit Abstand größte Gruppe ausländischer Touristen. Hotels, Ferienhäuser und Campingplätze profitieren von der starken Nachfrage. Der FC Bayern München und die nordamerikanische Eishockeyliga NHL haben eine mehrjährige strategische Partnerschaft vereinbart. Beide Seiten wollen ihre Reichweite auf dem jeweils anderen Markt erhöhen und neue Fans gewinnen. Geplant sind unter anderem gemeinsame Veranstaltungen, digitale Aktionen und Jugendprogramme. In der Saison 2027/28 sollen außerdem 2 NHL-Spiele der Boston Bruins in München stattfinden. In Köln sind 2 Partien der Edmonton Oilers mit dem deutschen NHL-Star Leon Dreiseitel vorgesehen. Soweit die Meldungen.
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1: In der Nacht im Südosten viele Wolken, Regenschauer, Anfang auch Gewitter. Im Nordwesten, vor allem an der Nordsee, Schauer und Gewitter. Ansonsten wechselt, teils gering bewölkt, überwiegend trocken, 16 bis 11 Grad. Freitag dann im Süden und Südosten länger anhaltende Regenfälle, teilweise auch mit Gewittern. Ansonsten wechselnd wolkig, ein paar Schauer. Im Nordwesten kommt einiges runter, dort auch kurze Gewitter. Von der Mitte bis in den Osten auch mehr Sonne. Maxi-Werte an der Küste sowie an der Donau 20 Grad, sonst 22 bis 27.
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1: Mit Michael Daub. Der Deutsche Städtetag fordert einen grundlegenden Umbau der Pflegeversicherung hin zu einer Vollversicherung. Menschen, die ihr Leben lang gearbeitet haben, sollen dadurch im Alter nicht mehr wegen hoher Pflegekosten auf Sozialhilfe angewiesen sein. Zusätzlich fordert der Verband einen Deckel für die Eigenanteile von Bewohnern in Pflegeheimen. Dieser könnte, je nach Einkommen, unterschiedlich hoch ausfallen. Für Städte und Gemeinden würde eine solche Reform nach Einschätzung des Städtetages eine Entlastung der Haushalte in Milliardenhöhe bedeuten. Hintergrund ist die zunehmende finanzielle Belastung der Kommunen, die für nicht bezahlbare Pflegekosten einspringen müssen. Der Klimawandel könnte die von Waldbränden betroffene Fläche in Europa deutlich vergrößern. Eine neue Studie kommt zu dem Ergebnis, dass sich die betroffene Fläche unter bestimmten Bedingungen sogar verdreifachen könnte. Die zahlreichen schweren Brände in Ländern wie Frankreich, Spanien und Griechenland gelten bereits als Warnsignal für die Zukunft. Auch Deutschland muss sich nach Einschätzung der Forschenden auf mehr Wald- und Flächenbrände einstellen. Entscheidend ist dabei, wie stark sich das Klima in den kommenden Jahrzehnten weiter erwärmt. Der Prozess um den Tod der argentinischen Fußballlegende Diego Maradona ist vorerst unterbrochen worden. Grund dafür sind offenbar vertauschte Ergebnisse von Nierentests. Die Verteidigung erklärte, die vorgelegten Laborwerte stammten nicht von Maradona, sondern von dessen gleichnamigem Vater, der bereits 2015 gestorben war. Seit April stehen 7 medizinische Fachkräfte vor Gericht. Ihnen wird vorgeworfen, Maradona vor seinem Tod grob fahrlässig behandelt zu haben. Heute startet die erste Runde des DFB-Pokals mit den ersten 4 Partien. Der FC Augsburg greift erst am Samstag ein und trifft auswärts auf Energie Cottbus. Trainer Manuel Baum bereitet seine Mannschaft bereits auf die besondere Atmosphäre im Stadion der Lausitzer vor. Beim Training ließ er deshalb einen großen Lautsprecher aufstellen. Mit dem künstlich erzeugten Lärm soll die Mannschaft auf die erwartete lautstarke Kulisse in Cottbus vorbereitet werden. Soweit die Meldungen.
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1: Heute vom Süden Baden-Württembergs bis nach Ost- und Südbayern Schauerwetter, teilweise kräftig, hier und da mit Gewittern. An den Alpen sind auch noch kräftige Gewitter möglich, teilweise mit Unwetterpotenzial. Ansonsten ist es wechselnd wolkig, bevorzugt im Westen und Nordwesten ein paar Schauer oder Gewitter. Vielerorts gibt es aber auch Sonne. Die Temperaturen 18 Grad bei Regen im Südwesten bis 27 Grad in der Lausitz.
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1: Mit Michael Daub. Der Deutsche Städtetag fordert einen grundlegenden Umbau der Pflegeversicherung hin zu einer Vollversicherung. Menschen, die ihr Leben lang gearbeitet haben, sollen dadurch im Alter nicht mehr wegen hoher Pflegekosten auf Sozialhilfe angewiesen sein. Zusätzlich fordert der Verband einen Deckel für die Eigenanteile von Bewohnern in Pflegeheimen. Dieser könnte, je nach Einkommen, unterschiedlich hoch ausfallen. Für Städte und Gemeinden würde eine solche Reform nach Einschätzung des Städtetages eine Entlastung der Haushalte in Milliardenhöhe bedeuten. Hintergrund ist die zunehmende finanzielle Belastung der Kommunen, die für nicht bezahlbare Pflegekosten einspringen müssen. Der Klimawandel könnte die von Waldbränden betroffene Fläche in Europa deutlich vergrößern. Eine neue Studie kommt zu dem Ergebnis, dass sich die betroffene Fläche unter bestimmten Bedingungen sogar verdreifachen könnte. Die zahlreichen schweren Brände in Ländern wie Frankreich, Spanien und Griechenland gelten bereits als Warnsignal für die Zukunft. Auch Deutschland muss sich nach Einschätzung der Forschenden auf mehr Wald- und Flächenbrände einstellen. Entscheidend ist dabei, wie stark sich das Klima in den kommenden Jahrzehnten weiter erwärmt. Der Prozess um den Tod der argentinischen Fußballlegende Diego Maradona ist vorerst unterbrochen worden. Grund dafür sind offenbar vertauschte Ergebnisse von Nierentests. Die Verteidigung erklärte, die vorgelegten Laborwerte stammten nicht von Maradona, sondern von dessen gleichnamigem Vater, der bereits 2015 gestorben war. Seit April stehen 7 medizinische Fachkräfte vor Gericht. Ihnen wird vorgeworfen, Maradona vor seinem Tod grob fahrlässig behandelt zu haben. Heute startet die erste Runde des DFB-Pokals mit den ersten 4 Partien. Der FC Augsburg greift erst am Samstag ein und trifft auswärts auf Energie Cottbus. Trainer Manuel Baum bereitet seine Mannschaft bereits auf die besondere Atmosphäre im Stadion der Lausitzer vor. Beim Training ließ er deshalb einen großen Lautsprecher aufstellen. Mit dem künstlich erzeugten Lärm soll die Mannschaft auf die erwartete lautstarke Kulisse in Cottbus vorbereitet werden. Soweit die Meldungen.
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1: Heute vom Süden Baden-Württembergs bis nach Ost- und Südbayern Schauerwetter, teilweise kräftig, hier und da mit Gewittern. An den Alpen sind auch noch kräftige Gewitter möglich, teilweise mit Unwetterpotenzial. Ansonsten ist es wechselnd wolkig, bevorzugt im Westen und Nordwesten ein paar Schauer oder Gewitter. Vielerorts gibt es aber auch Sonne. Die Temperaturen 18 Grad bei Regen im Südwesten bis 27 Grad in der Lausitz.
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1: Mit Michael Daub. Der Deutsche Städtetag fordert einen grundlegenden Umbau der Pflegeversicherung hin zu einer Vollversicherung. Menschen, die ihr Leben lang gearbeitet haben, sollen dadurch im Alter nicht mehr wegen hoher Pflegekosten auf Sozialhilfe angewiesen sein. Zusätzlich fordert der Verband einen Deckel für die Eigenanteile von Bewohnern in Pflegeheimen. Dieser könnte, je nach Einkommen, unterschiedlich hoch ausfallen. Für Städte und Gemeinden würde eine solche Reform nach Einschätzung des Städtetages eine Entlastung der Haushalte in Milliardenhöhe bedeuten. Hintergrund ist die zunehmende finanzielle Belastung der Kommunen, die für nicht bezahlbare Pflegekosten einspringen müssen. Der Klimawandel könnte die von Waldbränden betroffene Fläche in Europa deutlich vergrößern. Eine neue Studie kommt zu dem Ergebnis, dass sich die betroffene Fläche unter bestimmten Bedingungen sogar verdreifachen könnte. Die zahlreichen schweren Brände in Ländern wie Frankreich, Spanien und Griechenland gelten bereits als Warnsignal für die Zukunft. Auch Deutschland muss sich nach Einschätzung der Forschenden auf mehr Wald- und Flächenbrände einstellen. Entscheidend ist dabei, wie stark sich das Klima in den kommenden Jahrzehnten weiter erwärmt. Der Prozess um den Tod der argentinischen Fußballlegende Diego Maradona ist vorerst unterbrochen worden. Grund dafür sind offenbar vertauschte Ergebnisse von Nierentests. Die Verteidigung erklärte, die vorgelegten Laborwerte stammten nicht von Maradona, sondern von dessen gleichnamigem Vater, der bereits 2015 gestorben war. Seit April stehen 7 medizinische Fachkräfte vor Gericht. Ihnen wird vorgeworfen, Maradona vor seinem Tod grob fahrlässig behandelt zu haben. Heute startet die erste Runde des DFB-Pokals mit den ersten 4 Partien. Der FC Augsburg greift erst am Samstag ein und trifft auswärts auf Energie Cottbus. Trainer Manuel Baum bereitet seine Mannschaft bereits auf die besondere Atmosphäre im Stadion der Lausitzer vor. Beim Training ließ er deshalb einen großen Lautsprecher aufstellen. Mit dem künstlich erzeugten Lärm soll die Mannschaft auf die erwartete lautstarke Kulisse in Cottbus vorbereitet werden. Soweit die Meldungen.
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1: Heute vom Süden Baden-Württembergs bis nach Ost- und Südbayern Schauerwetter, teilweise kräftig, hier und da mit Gewittern. An den Alpen sind auch noch kräftige Gewitter möglich, teilweise mit Unwetterpotenzial. Ansonsten ist es wechselnd wolkig, bevorzugt im Westen und Nordwesten ein paar Schauer oder Gewitter. Vielerorts gibt es aber auch Sonne. Die Temperaturen 18 Grad bei Regen im Südwesten bis 27 Grad in der Lausitz.
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1: Michael Daub. Der seit 2 Jahren geltende Cannabis-Grenzwert beim Autofahren zeigt einer Umfrage zufolge nur begrenzte Wirkung. Demnach setzte sich in den vergangenen 12 Monaten etwa jeder 5. Befragte kurz nach dem Cannabiskonsum ans Steuer. Besonders häufig betrifft das Menschen, die regelmäßig Cannabis konsumieren. Experten sehen bei ihnen offenbar weiterhin geringere Hemmungen, sich nach dem Konsum ans Steuer zu setzen. Wird ein zu hoher Cannabiswert festgestellt, drohen in der Regel 500 Euro Bußgeld, 1 Monat Fahrverbot und 2 Punkte. Im ersten Halbjahr haben knapp 18.000 ausreisepflichtige Ausländer Deutschland freiwillig verlassen. Nur etwa die Hälfte von ihnen nahm dabei eine finanzielle Förderung des Bundes in Anspruch. Gleichzeitig ist die Zahl der Abschiebungen zurückgegangen. Gründe dafür sind unter anderem nicht auffindbare Betroffene, gesundheitliche Probleme oder die Weigerung von Piloten, Menschen mitzunehmen. Zudem wurden seit Anfang vergangenen Jahres deutlich weniger Asylanträge gestellt. Die deutschen Gasspeicher sind derzeit so wenig gefüllt wie seit Beginn der Aufzeichnungen im Jahr 2011 nicht mehr. Der aktuelle Füllstand liegt bei rund 49% und damit deutlich unter den 67% zum gleichen Zeitpunkt des vergangenen Jahres. Das Bundeswirtschaftsministerium sieht dennoch keine Gefahr einer Gasmangellage im kommenden Winter. Verbraucherschützer raten Gaskunden allerdings, ihre Verträge zu überprüfen. Besonders wichtig sei, ob der Gaspreis über den Winter hinweg fest vereinbart ist. Der FC Augsburg stellt sich hinter die erwarteten Fanproteste gegen den Videobeweis im DFB-Pokal. Geschäftsführer Michael Ströll kritisierte im Kicker, der Videoassistent sorge inzwischen für mehr Diskussionen, als er Probleme löse. Außerdem nehme die Technik dem Fußball nach seiner Einschätzung einen Teil seiner Emotionen. In der ersten Pokalrunde werden deshalb Protestaktionen von Fans gegen VAR erwartet. Der FC Augsburg trifft am Samstag auf Energie Cottbus. Soweit die Meldungen.
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1: Heute vom Süden Baden-Württembergs bis nach Ost- und Südbayern Schauerwetter, teilweise kräftig, hier und da mit Gewittern. An den Alpen sind auch noch kräftige Gewitter möglich, teilweise mit Unwetterpotenzial. Ansonsten ist es wechselnd wolkig, bevorzugt im Westen und Nordwesten ein paar Schauer oder Gewitter. Vielerorts gibt es aber auch Sonne. Die Temperaturen 18 Grad bei Regen im Südwesten bis 27 Grad in der Lausitz.
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1: Michael Daub. Der seit 2 Jahren geltende Cannabis-Grenzwert beim Autofahren zeigt einer Umfrage zufolge nur begrenzte Wirkung. Demnach setzte sich in den vergangenen 12 Monaten etwa jeder 5. Befragte kurz nach dem Cannabiskonsum ans Steuer. Besonders häufig betrifft das Menschen, die regelmäßig Cannabis konsumieren. Experten sehen bei ihnen offenbar weiterhin geringere Hemmungen, sich nach dem Konsum ans Steuer zu setzen. Wird ein zu hoher Cannabiswert festgestellt, drohen in der Regel 500 Euro Bußgeld, 1 Monat Fahrverbot und 2 Punkte. Im ersten Halbjahr haben knapp 18.000 ausreisepflichtige Ausländer Deutschland freiwillig verlassen. Nur etwa die Hälfte von ihnen nahm dabei eine finanzielle Förderung des Bundes in Anspruch. Gleichzeitig ist die Zahl der Abschiebungen zurückgegangen. Gründe dafür sind unter anderem nicht auffindbare Betroffene, gesundheitliche Probleme oder die Weigerung von Piloten, Menschen mitzunehmen. Zudem wurden seit Anfang vergangenen Jahres deutlich weniger Asylanträge gestellt. Die deutschen Gasspeicher sind derzeit so wenig gefüllt wie seit Beginn der Aufzeichnungen im Jahr 2011 nicht mehr. Der aktuelle Füllstand liegt bei rund 49% und damit deutlich unter den 67% zum gleichen Zeitpunkt des vergangenen Jahres. Das Bundeswirtschaftsministerium sieht dennoch keine Gefahr einer Gasmangellage im kommenden Winter. Verbraucherschützer raten Gaskunden allerdings, ihre Verträge zu überprüfen. Besonders wichtig sei, ob der Gaspreis über den Winter hinweg fest vereinbart ist. Der FC Augsburg stellt sich hinter die erwarteten Fanproteste gegen den Videobeweis im DFB-Pokal. Geschäftsführer Michael Ströll kritisierte im Kicker, der Videoassistent sorge inzwischen für mehr Diskussionen, als er Probleme löse. Außerdem nehme die Technik dem Fußball nach seiner Einschätzung einen Teil seiner Emotionen. In der ersten Pokalrunde werden deshalb Protestaktionen von Fans gegen VAR erwartet. Der FC Augsburg trifft am Samstag auf Energie Cottbus. Soweit die Meldungen.
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1: Heute vom Süden Baden-Württembergs bis nach Ost- und Südbayern Schauerwetter, teilweise kräftig, hier und da mit Gewittern. An den Alpen sind auch noch kräftige Gewitter möglich, teilweise mit Unwetterpotenzial. Ansonsten ist es wechselnd wolkig, bevorzugt im Westen und Nordwesten ein paar Schauer oder Gewitter. Vielerorts gibt es aber auch Sonne. Die Temperaturen 18 Grad bei Regen im Südwesten bis 27 Grad in der Lausitz.
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1: Michael Daub, die Bundesregierung sucht nach Einsparmöglichkeiten und nimmt dabei erneut das Sozialsystem in den Blick. Im vergangenen Jahr sind die Sozialausgaben um rund 6% gegenüber dem Vorjahr gestiegen. Besonders deutlich legten die Kosten für die Pflegehilfe zu. Dafür wurden inzwischen rund 6 Milliarden Euro ausgegeben. Ein Grund für die steigenden Ausgaben ist die alternde Gesellschaft und der damit wachsende Bedarf an Unterstützung. Eine Umfrage des Gesamtverbands der Versicherer zeigt, dass der Cannabis-Grenzwert beim Autofahren offenbar nur begrenzte Wirkung hat. Demnach setzte sich in den vergangenen 12 Monaten etwa jeder 5. Befragte kurz nach dem Konsum ans Steuer. Besonders regelmäßig konsumierende Menschen lassen sich offenbar nur wenig von den geltenden Regeln abschrecken. Wer mit mindestens 3,5 Nanogramm THC pro Milliliter Blutserum am Steuer erwischt wird, muss in der Regel mit 500 Euro Bußgeld, einem Monat Fahrverbot und 2 Punkten in Flensburg rechnen. Der große Waldbrand im Hürtgenwald ist nach tagelangen Löscharbeiten vollständig gelöscht. Das Feuer hatte sich zuletzt auf rund 300 Hektar ausgebreitet und war damit der größte Waldbrand in der Geschichte Nordrhein-Westfalens. Die betroffene Fläche entspricht ungefähr der Größe des Tempelhofer Feldes in Berlin. Zeitweise mussten Anwohner aus gefährdeten Gebieten ihre Häuser verlassen. Die Einsatzkräfte konnten eine weitere Ausbreitung des Feuers verhindern. Der neue Spider-Man-Film hat in Russland trotz fehlender offizieller Hollywood-Lizenzen für großen Andrang in den Kinos gesorgt. Wegen der westlichen Sanktionen werden dort zahlreiche Hollywood-Produktionen als Raubkopien gezeigt. In Moskau waren die Kinos bei den Vorführungen des Films teils vollständig ausverkauft. Für einzelne Tickets wurden mehr als 40 Euro verlangt. Die illegal gezeigten Filme werden teilweise zensiert. Beim neuen Spider-Man fehlt beispielsweise ein Lied einer russischen Sängerin, die den Krieg gegen die Ukraine kritisiert hatte. Soweit die Meldungen.
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1: Heute vom Süden Baden-Württembergs bis nach Ost- und Südbayern Schauerwetter, teilweise kräftig, hier und da mit Gewittern. An den Alpen sind auch noch kräftige Gewitter möglich, teilweise mit Unwetterpotenzial. Ansonsten ist es wechselnd wolkig, bevorzugt im Westen und Nordwesten ein paar Schauer oder Gewitter. Vielerorts gibt es aber auch Sonne. Die Temperaturen 18 Grad bei Regen im Südwesten bis 27 Grad in der Lausitz.
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1: Michael Daub, die Bundesregierung sucht nach Einsparmöglichkeiten und nimmt dabei erneut das Sozialsystem in den Blick. Im vergangenen Jahr sind die Sozialausgaben um rund 6% gegenüber dem Vorjahr gestiegen. Besonders deutlich legten die Kosten für die Pflegehilfe zu. Dafür wurden inzwischen rund 6 Milliarden Euro ausgegeben. Ein Grund für die steigenden Ausgaben ist die alternde Gesellschaft und der damit wachsende Bedarf an Unterstützung. Eine Umfrage des Gesamtverbands der Versicherer zeigt, dass der Cannabis-Grenzwert beim Autofahren offenbar nur begrenzte Wirkung hat. Demnach setzte sich in den vergangenen 12 Monaten etwa jeder 5. Befragte kurz nach dem Konsum ans Steuer. Besonders regelmäßig konsumierende Menschen lassen sich offenbar nur wenig von den geltenden Regeln abschrecken. Wer mit mindestens 3,5 Nanogramm THC pro Milliliter Blutserum am Steuer erwischt wird, muss in der Regel mit 500 Euro Bußgeld, einem Monat Fahrverbot und 2 Punkten in Flensburg rechnen. Der große Waldbrand im Hürtgenwald ist nach tagelangen Löscharbeiten vollständig gelöscht. Das Feuer hatte sich zuletzt auf rund 300 Hektar ausgebreitet und war damit der größte Waldbrand in der Geschichte Nordrhein-Westfalens. Die betroffene Fläche entspricht ungefähr der Größe des Tempelhofer Feldes in Berlin. Zeitweise mussten Anwohner aus gefährdeten Gebieten ihre Häuser verlassen. Die Einsatzkräfte konnten eine weitere Ausbreitung des Feuers verhindern. Der neue Spider-Man-Film hat in Russland trotz fehlender offizieller Hollywood-Lizenzen für großen Andrang in den Kinos gesorgt. Wegen der westlichen Sanktionen werden dort zahlreiche Hollywood-Produktionen als Raubkopien gezeigt. In Moskau waren die Kinos bei den Vorführungen des Films teils vollständig ausverkauft. Für einzelne Tickets wurden mehr als 40 Euro verlangt. Die illegal gezeigten Filme werden teilweise zensiert. Beim neuen Spider-Man fehlt beispielsweise ein Lied einer russischen Sängerin, die den Krieg gegen die Ukraine kritisiert hatte. Soweit die Meldungen.
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1: Heute vom Süden Baden-Württembergs bis nach Ost- und Südbayern Schauerwetter, teilweise kräftig, hier und da mit Gewittern. An den Alpen sind auch noch kräftige Gewitter möglich, teilweise mit Unwetterpotenzial. Ansonsten ist es wechselnd wolkig, bevorzugt im Westen und Nordwesten ein paar Schauer oder Gewitter. Vielerorts gibt es aber auch Sonne. Die Temperaturen 18 Grad bei Regen im Südwesten bis 27 Grad in der Lausitz.
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1: Michael Daub. Der seit 2 Jahren geltende Cannabis-Grenzwert beim Autofahren zeigt einer Umfrage zufolge nur begrenzte Wirkung. Demnach setzte sich in den vergangenen 12 Monaten etwa jeder 5. Befragte kurz nach dem Cannabiskonsum ans Steuer. Besonders häufig betrifft das Menschen, die regelmäßig Cannabis konsumieren. Experten sehen bei ihnen offenbar weiterhin geringere Hemmungen, sich nach dem Konsum ans Steuer zu setzen. Wird ein zu hoher Cannabiswert festgestellt, drohen in der Regel 500 Euro Bußgeld, 1 Monat Fahrverbot und 2 Punkte. Im ersten Halbjahr haben knapp 18.000 ausreisepflichtige Ausländer Deutschland freiwillig verlassen. Nur etwa die Hälfte von ihnen nahm dabei eine finanzielle Förderung des Bundes in Anspruch. Gleichzeitig ist die Zahl der Abschiebungen zurückgegangen. Gründe dafür sind unter anderem nicht auffindbare Betroffene, gesundheitliche Probleme oder die Weigerung von Piloten, Menschen mitzunehmen. Zudem wurden seit Anfang vergangenen Jahres deutlich weniger Asylanträge gestellt. Die deutschen Gasspeicher sind derzeit so wenig gefüllt wie seit Beginn der Aufzeichnungen im Jahr 2011 nicht mehr. Der aktuelle Füllstand liegt bei rund 49% und damit deutlich unter den 67% zum gleichen Zeitpunkt des vergangenen Jahres. Das Bundeswirtschaftsministerium sieht dennoch keine Gefahr einer Gasmangellage im kommenden Winter. Verbraucherschützer raten Gaskunden allerdings, ihre Verträge zu überprüfen. Besonders wichtig sei, ob der Gaspreis über den Winter hinweg fest vereinbart ist. Der FC Augsburg stellt sich hinter die erwarteten Fanproteste gegen den Videobeweis im DFB-Pokal. Geschäftsführer Michael Ströll kritisierte im Kicker, der Videoassistent sorge inzwischen für mehr Diskussionen, als er Probleme löse. Außerdem nehme die Technik dem Fußball nach seiner Einschätzung einen Teil seiner Emotionen. In der ersten Pokalrunde werden deshalb Protestaktionen von Fans gegen VAR erwartet. Der FC Augsburg trifft am Samstag auf Energie Cottbus. Soweit die Meldungen.
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1: Heute vom Süden Baden-Württembergs bis nach Ost- und Südbayern Schauerwetter, teilweise kräftig, hier und da mit Gewittern. An den Alpen sind auch noch kräftige Gewitter möglich, teilweise mit Unwetterpotenzial. Ansonsten ist es wechselnd wolkig, bevorzugt im Westen und Nordwesten ein paar Schauer oder Gewitter. Vielerorts gibt es aber auch Sonne. Die Temperaturen 18 Grad bei Regen im Südwesten bis 27 Grad in der Lausitz.
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1: Michael Daub. Der seit 2 Jahren geltende Cannabis-Grenzwert beim Autofahren zeigt einer Umfrage zufolge nur begrenzte Wirkung. Demnach setzte sich in den vergangenen 12 Monaten etwa jeder 5. Befragte kurz nach dem Cannabiskonsum ans Steuer. Besonders häufig betrifft das Menschen, die regelmäßig Cannabis konsumieren. Experten sehen bei ihnen offenbar weiterhin geringere Hemmungen, sich nach dem Konsum ans Steuer zu setzen. Wird ein zu hoher Cannabiswert festgestellt, drohen in der Regel 500 Euro Bußgeld, 1 Monat Fahrverbot und 2 Punkte. Im ersten Halbjahr haben knapp 18.000 ausreisepflichtige Ausländer Deutschland freiwillig verlassen. Nur etwa die Hälfte von ihnen nahm dabei eine finanzielle Förderung des Bundes in Anspruch. Gleichzeitig ist die Zahl der Abschiebungen zurückgegangen. Gründe dafür sind unter anderem nicht auffindbare Betroffene, gesundheitliche Probleme oder die Weigerung von Piloten, Menschen mitzunehmen. Zudem wurden seit Anfang vergangenen Jahres deutlich weniger Asylanträge gestellt. Die deutschen Gasspeicher sind derzeit so wenig gefüllt wie seit Beginn der Aufzeichnungen im Jahr 2011 nicht mehr. Der aktuelle Füllstand liegt bei rund 49% und damit deutlich unter den 67% zum gleichen Zeitpunkt des vergangenen Jahres. Das Bundeswirtschaftsministerium sieht dennoch keine Gefahr einer Gasmangellage im kommenden Winter. Verbraucherschützer raten Gaskunden allerdings, ihre Verträge zu überprüfen. Besonders wichtig sei, ob der Gaspreis über den Winter hinweg fest vereinbart ist. Der FC Augsburg stellt sich hinter die erwarteten Fanproteste gegen den Videobeweis im DFB-Pokal. Geschäftsführer Michael Ströll kritisierte im Kicker, der Videoassistent sorge inzwischen für mehr Diskussionen, als er Probleme löse. Außerdem nehme die Technik dem Fußball nach seiner Einschätzung einen Teil seiner Emotionen. In der ersten Pokalrunde werden deshalb Protestaktionen von Fans gegen VAR erwartet. Der FC Augsburg trifft am Samstag auf Energie Cottbus. Soweit die Meldungen.
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1: Heute vom Süden Baden-Württembergs bis nach Ost- und Südbayern Schauerwetter, teilweise kräftig, hier und da mit Gewittern. An den Alpen sind auch noch kräftige Gewitter möglich, teilweise mit Unwetterpotenzial. Ansonsten ist es wechselnd wolkig, bevorzugt im Westen und Nordwesten ein paar Schauer oder Gewitter. Vielerorts gibt es aber auch Sonne. Die Temperaturen 18 Grad bei Regen im Südwesten bis 27 Grad in der Lausitz.
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1: Michael Daub, die Bundesregierung sucht nach Einsparmöglichkeiten und nimmt dabei erneut das Sozialsystem in den Blick. Im vergangenen Jahr sind die Sozialausgaben um rund 6% gegenüber dem Vorjahr gestiegen. Besonders deutlich legten die Kosten für die Pflegehilfe zu. Dafür wurden inzwischen rund 6 Milliarden Euro ausgegeben. Ein Grund für die steigenden Ausgaben ist die alternde Gesellschaft und der damit wachsende Bedarf an Unterstützung. Eine Umfrage des Gesamtverbands der Versicherer zeigt, dass der Cannabis-Grenzwert beim Autofahren offenbar nur begrenzte Wirkung hat. Demnach setzte sich in den vergangenen 12 Monaten etwa jeder 5. Befragte kurz nach dem Konsum ans Steuer. Besonders regelmäßig konsumierende Menschen lassen sich offenbar nur wenig von den geltenden Regeln abschrecken. Wer mit mindestens 3,5 Nanogramm THC pro Milliliter Blutserum am Steuer erwischt wird, muss in der Regel mit 500 Euro Bußgeld, einem Monat Fahrverbot und 2 Punkten in Flensburg rechnen. Der große Waldbrand im Hürtgenwald ist nach tagelangen Löscharbeiten vollständig gelöscht. Das Feuer hatte sich zuletzt auf rund 300 Hektar ausgebreitet und war damit der größte Waldbrand in der Geschichte Nordrhein-Westfalens. Die betroffene Fläche entspricht ungefähr der Größe des Tempelhofer Feldes in Berlin. Zeitweise mussten Anwohner aus gefährdeten Gebieten ihre Häuser verlassen. Die Einsatzkräfte konnten eine weitere Ausbreitung des Feuers verhindern. Der neue Spider-Man-Film hat in Russland trotz fehlender offizieller Hollywood-Lizenzen für großen Andrang in den Kinos gesorgt. Wegen der westlichen Sanktionen werden dort zahlreiche Hollywood-Produktionen als Raubkopien gezeigt. In Moskau waren die Kinos bei den Vorführungen des Films teils vollständig ausverkauft. Für einzelne Tickets wurden mehr als 40 Euro verlangt. Die illegal gezeigten Filme werden teilweise zensiert. Beim neuen Spider-Man fehlt beispielsweise ein Lied einer russischen Sängerin, die den Krieg gegen die Ukraine kritisiert hatte. Soweit die Meldungen.
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1: In der Nacht vom Südosten bis in den äußersten Osten noch Regen, der zieht aber dann ab. Ansonsten wechselnd wolkig, über der Mitte kommt noch was runter. Hier kann es auch mal Blitz und Donner geben, 14 bis 9 Grad. Am Samstag wechselnd wolkig, im Nordwesten und über der Mitte Schauer und einzelne Gewitter. Abends lässt das Ganze nach. Im Süden und Südwesten sonnige Abschnitte, an den Alpen und im Alpenvorland im Laufe des Tages teils kräftige Gewitter. 18 bis 23 Grad, am wärmsten wird es dabei im Süden.
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1: Michael Daub. Die Bundesregierung sucht nach Einsparmöglichkeiten und nimmt dabei erneut das Sozialsystem in den Blick. Im vergangenen Jahr sind die Sozialausgaben um rund 6% gegenüber dem Vorjahr gestiegen. Besonders deutlich legten die Kosten für die Pflegehilfe zu. Dafür wurden inzwischen rund 6 Milliarden Euro ausgegeben. Ein Grund für die steigenden Ausgaben ist die alternde Gesellschaft und der damit wachsende Bedarf an Unterstützung. Eine Umfrage des Gesamtverbands der Versicherer zeigt, dass der Cannabis-Grenzwert beim Autofahren offenbar nur begrenzte Wirkung hat. Demnach setzte sich in den vergangenen 12 Monaten etwa jeder 5. Befragte kurz nach dem Konsum ans Steuer. Besonders regelmäßig konsumierende Menschen lassen sich offenbar nur wenig von den geltenden Regeln abschrecken. Wer mit mindestens 3,5 Nanogramm THC pro Milliliter Blutserum am Steuer erwischt wird, muss in der Regel mit 500 Euro Bußgeld, einem Monat Fahrverbot und 2 Punkten in Flensburg rechnen. Der große Waldbrand im Hürtgenwald ist nach tagelangen Löscharbeiten vollständig gelöscht. Das Feuer hatte sich zuletzt auf rund 300 Hektar ausgebreitet und war damit der größte Waldbrand in der Geschichte Nordrhein-Westfalens. Die betroffene Fläche entspricht ungefähr der Größe des Tempelhofer Feldes in Berlin. Zeitweise mussten Anwohner aus gefährdeten Gebieten ihre Häuser verlassen. Die Einsatzkräfte konnten eine weitere Ausbreitung des Feuers verhindern. Der neue Spider-Man-Film hat in Russland trotz fehlender offizieller Hollywood-Lizenzen für großen Andrang in den Kinos gesorgt. Wegen der westlichen Sanktionen werden dort zahlreiche Hollywood-Produktionen als Raubkopien gezeigt. In Moskau waren die Kinos bei den Vorführungen des Films teils vollständig ausverkauft. Für einzelne Tickets wurden mehr als 40 Euro verlangt. Die illegal gezeigten Filme werden teilweise zensiert. Beim neuen Spider-Man fehlt beispielsweise ein Lied einer russischen Sängerin, die den Krieg gegen die Ukraine kritisiert hatte. Soweit die Meldungen.
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1: In der Nacht vom Südosten bis in den äußersten Osten noch Regen, der zieht aber dann ab. Ansonsten wechselnd wolkig, über der Mitte kommt noch was runter. Hier kann es auch mal Blitz und Donner geben, 14 bis 9 Grad. Am Samstag wechselnd wolkig, im Nordwesten und über der Mitte Schauer und einzelne Gewitter. Abends lässt das Ganze nach. Im Süden und Südwesten sonnige Abschnitte, an den Alpen und im Alpenvorland im Laufe des Tages teils kräftige Gewitter. 18 bis 23 Grad, am wärmsten wird es dabei im Süden.
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1: Mit Michael Daub. Deutschlands Gasspeicher sind derzeit so leer wie seit Beginn der Aufzeichnungen nicht mehr. Der Bundesverband der Energie- und Wasserwirtschaft warnt dennoch vor Panikmache. Das Ziel, die Speicher bis November zu 70% zu füllen, sei zwar schwer zu erreichen, die Lage aber nicht mit der Energiekrise von 2022 vergleichbar. Auch das Bundeswirtschaftsministerium rechnet im kommenden Winter nicht mit Engpässen. Deutschland könne weiterhin große Mengen Gas importieren. Viele Unternehmen sind mit dem Reformtempo der Bundesregierung unzufrieden. Mehrere namhafte Firmen aus Süddeutschland haben Kanzler Merz deshalb in einem Schreiben zu schnelleren Reformen aufgefordert. Besonders die hohen Energiekosten machten deutsche Produkte teurer und schwächten ihre Wettbewerbsfähigkeit im Ausland. Hinzu kämen hohe Arbeitskosten und Sozialabgaben. Auch die geltenden Arbeitszeitregelungen seien aus Sicht der Unternehmen nicht mehr zeitgemäß. Deutsche Sicherheitsbehörden haben im vergangenen Jahr bei Berlin ein Waffenversteck mit zwei Pistolen entdeckt. Nach Recherchen unter anderem der Süddeutschen Zeitung sollen die Waffen im Auftrag russischer Geheimdienste dort deponiert worden sein. Möglicherweise waren sie für geplante Anschläge vorgesehen. Der Generalbundesanwalt hat Ermittlungen aufgenommen. Die Hintergründe des Waffenverstecks sind bislang nicht vollständig geklärt. In Griechenland sind in diesem Jahr bereits rund 300 Menschen wegen des Verdachts auf Verursachung von Waldbränden festgenommen worden. Die meisten Fälle gehen nach Angaben der Feuerwehr auf Fahrlässigkeit zurück. Nur in 34 Fällen wird bislang von Brandstiftung ausgegangen. Wie schnell Unachtsamkeit ein Feuer auslösen kann, zeigte zuletzt ein Fall auf Kreta. Dort grillte ein Urlauber mit Holzkohle wenige Dutzend Meter von einem Wald entfernt. Kurz darauf brach ein Feuer aus. In Deutschland sind offiziell rund 32.500 Prostituierte registriert. Fachleute und Hilfsorganisationen gehen jedoch davon aus, dass die tatsächliche Zahl deutlich höher liegt. Schätzungen zufolge sind rund 85% der Sexarbeiterinnen und Sexarbeiter nicht offiziell gemeldet. Viele von ihnen seien zudem Gewalt und Ausbeutung ausgesetzt. Die Debatte über den Umgang mit Prostitution wurde zuletzt unter anderem durch die Forderung von Bundestagspräsidentin Julia Klöckner nach einem Sexkaufverbot angeheizt. Soweit die Meldungen.
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1: In der Nacht vom Südosten bis in den äußersten Osten noch Regen, der zieht aber dann ab. Ansonsten wechselnd wolkig, über der Mitte kommt noch was runter. Hier kann es auch mal Blitz und Donner geben, 14 bis 9 Grad. Am Samstag wechselnd wolkig, im Nordwesten und über der Mitte Schauer und einzelne Gewitter. Abends lässt das Ganze nach. Im Süden und Südwesten sonnige Abschnitte, an den Alpen und im Alpenvorland im Laufe des Tages teils kräftige Gewitter. 18 bis 23 Grad, am wärmsten wird es dabei im Süden.
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1: Mit Michael Daub. Deutschlands Gasspeicher sind derzeit so leer wie seit Beginn der Aufzeichnungen nicht mehr. Der Bundesverband der Energie- und Wasserwirtschaft warnt dennoch vor Panikmache. Das Ziel, die Speicher bis November zu 70% zu füllen, sei zwar schwer zu erreichen, die Lage aber nicht mit der Energiekrise von 2022 vergleichbar. Auch das Bundeswirtschaftsministerium rechnet im kommenden Winter nicht mit Engpässen. Deutschland könne weiterhin große Mengen Gas importieren. Viele Unternehmen sind mit dem Reformtempo der Bundesregierung unzufrieden. Mehrere namhafte Firmen aus Süddeutschland haben Kanzler Merz deshalb in einem Schreiben zu schnelleren Reformen aufgefordert. Besonders die hohen Energiekosten machten deutsche Produkte teurer und schwächten ihre Wettbewerbsfähigkeit im Ausland. Hinzu kämen hohe Arbeitskosten und Sozialabgaben. Auch die geltenden Arbeitszeitregelungen seien aus Sicht der Unternehmen nicht mehr zeitgemäß. Deutsche Sicherheitsbehörden haben im vergangenen Jahr bei Berlin ein Waffenversteck mit zwei Pistolen entdeckt. Nach Recherchen unter anderem der Süddeutschen Zeitung sollen die Waffen im Auftrag russischer Geheimdienste dort deponiert worden sein. Möglicherweise waren sie für geplante Anschläge vorgesehen. Der Generalbundesanwalt hat Ermittlungen aufgenommen. Die Hintergründe des Waffenverstecks sind bislang nicht vollständig geklärt. In Griechenland sind in diesem Jahr bereits rund 300 Menschen wegen des Verdachts auf Verursachung von Waldbränden festgenommen worden. Die meisten Fälle gehen nach Angaben der Feuerwehr auf Fahrlässigkeit zurück. Nur in 34 Fällen wird bislang von Brandstiftung ausgegangen. Wie schnell Unachtsamkeit ein Feuer auslösen kann, zeigte zuletzt ein Fall auf Kreta. Dort grillte ein Urlauber mit Holzkohle wenige Dutzend Meter von einem Wald entfernt. Kurz darauf brach ein Feuer aus. In Deutschland sind offiziell rund 32.500 Prostituierte registriert. Fachleute und Hilfsorganisationen gehen jedoch davon aus, dass die tatsächliche Zahl deutlich höher liegt. Schätzungen zufolge sind rund 85% der Sexarbeiterinnen und Sexarbeiter nicht offiziell gemeldet. Viele von ihnen seien zudem Gewalt und Ausbeutung ausgesetzt. Die Debatte über den Umgang mit Prostitution wurde zuletzt unter anderem durch die Forderung von Bundestagspräsidentin Julia Klöckner nach einem Sexkaufverbot angeheizt. Soweit die Meldungen.
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1: In der Nacht vom Südosten bis in den äußersten Osten noch Regen, der zieht aber dann ab. Ansonsten wechselnd wolkig, über der Mitte kommt noch was runter. Hier kann es auch mal Blitz und Donner geben, 14 bis 9 Grad. Am Samstag wechselnd wolkig, im Nordwesten und über der Mitte Schauer und einzelne Gewitter. Abends lässt das Ganze nach. Im Süden und Südwesten sonnige Abschnitte, an den Alpen und im Alpenvorland im Laufe des Tages teils kräftige Gewitter. 18 bis 23 Grad, am wärmsten wird es dabei im Süden.
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0: Mit Michael Daub. Deutschlands Gasspeicher sind derzeit so leer wie seit Beginn der Aufzeichnungen nicht mehr. Der Bundesverband der Energie- und Wasserwirtschaft warnt dennoch vor Panikmache. Das Ziel, die Speicher bis November zu 70% zu füllen, sei zwar schwer zu erreichen, die Lage aber nicht mit der Energiekrise von 2022 vergleichbar. Auch das Bundeswirtschaftsministerium rechnet im kommenden Winter nicht mit Engpässen. Deutschland könne weiterhin große Mengen Gas importieren. Viele Unternehmen sind mit dem Reformtempo der Bundesregierung unzufrieden. Mehrere namhafte Firmen aus Süddeutschland haben Kanzler Merz deshalb in einem Schreiben zu schnelleren Reformen aufgefordert. Besonders die hohen Energiekosten machten deutsche Produkte teurer und schwächten ihre Wettbewerbsfähigkeit im Ausland. Hinzu kämen hohe Arbeitskosten und Sozialabgaben. Auch die geltenden Arbeitszeitregelungen seien aus Sicht der Unternehmen nicht mehr zeitgemäß. Deutsche Sicherheitsbehörden haben im vergangenen Jahr bei Berlin ein Waffenversteck mit zwei Pistolen entdeckt. Nach Recherchen unter anderem der Süddeutschen Zeitung sollen die Waffen im Auftrag russischer Geheimdienste dort deponiert worden sein. Möglicherweise waren sie für geplante Anschläge vorgesehen. Der Generalbundesanwalt hat Ermittlungen aufgenommen. Die Hintergründe des Waffenverstecks sind bislang nicht vollständig geklärt. In Griechenland sind in diesem Jahr bereits rund 300 Menschen wegen des Verdachts auf Verursachung von Waldbränden festgenommen worden. Die meisten Fälle gehen nach Angaben der Feuerwehr auf Fahrlässigkeit zurück. Nur in 34 Fällen wird bislang von Brandstiftung ausgegangen. Wie schnell Unachtsamkeit ein Feuer auslösen kann, zeigte zuletzt ein Fall auf Kreta. Dort grillte ein Urlauber mit Holzkohle wenige Dutzend Meter von einem Wald entfernt. Kurz darauf brach ein Feuer aus. In Deutschland sind offiziell rund 32.500 Prostituierte registriert. Fachleute und Hilfsorganisationen gehen jedoch davon aus, dass die tatsächliche Zahl deutlich höher liegt. Schätzungen zufolge sind rund 85% der Sexarbeiterinnen und Sexarbeiter nicht offiziell gemeldet. Viele von ihnen seien zudem Gewalt und Ausbeutung ausgesetzt. Die Debatte über den Umgang mit Prostitution wurde zuletzt unter anderem durch die Forderung von Bundestagspräsidentin Julia Klöckner nach einem Sexkaufverbot angeheizt. Soweit die Meldungen.
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0: In der Nacht vom Südosten bis in den äußersten Osten noch Regen, der zieht aber dann ab. Ansonsten wechselnd wolkig. Über der Mitte kommt noch was runter. Hier kann es auch mal Blitz und Donner geben, 14 bis 9 Grad. Am Samstag wechselnd wolkig im Nordwesten und über der Mitte Schauer und einzelne Gewitter. Abends lässt das Ganze nach. Im Süden und Südwesten sonnige Abschnitte. An den Alpen und im Alpenvorland im Laufe des Tages teils kräftige Gewitter. 18 bis 23 Grad, am wärmsten wird es dabei im Süden.
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1: Mit Michael Daub. Deutschlands Gasspeicher sind derzeit so leer wie seit Beginn der Aufzeichnungen nicht mehr. Der Bundesverband der Energie- und Wasserwirtschaft warnt dennoch vor Panikmache. Das Ziel, die Speicher bis November zu 70% zu füllen, sei zwar schwer zu erreichen, die Lage aber nicht mit der Energiekrise von 2022 vergleichbar. Auch das Bundeswirtschaftsministerium rechnet im kommenden Winter nicht mit Engpässen. Deutschland könne weiterhin große Mengen Gas importieren. Viele Unternehmen sind mit dem Reformtempo der Bundesregierung unzufrieden. Mehrere namhafte Firmen aus Süddeutschland haben Kanzler Merz deshalb in einem Schreiben zu schnelleren Reformen aufgefordert. Besonders die hohen Energiekosten machten deutsche Produkte teurer und schwächten ihre Wettbewerbsfähigkeit im Ausland. Hinzu kämen hohe Arbeitskosten und Sozialabgaben. Auch die geltenden Arbeitszeitregelungen seien aus Sicht der Unternehmen nicht mehr zeitgemäß. Deutsche Sicherheitsbehörden haben im vergangenen Jahr bei Berlin ein Waffenversteck mit zwei Pistolen entdeckt. Nach Recherchen unter anderem der Süddeutschen Zeitung sollen die Waffen im Auftrag russischer Geheimdienste dort deponiert worden sein. Möglicherweise waren sie für geplante Anschläge vorgesehen.

0: Der Generalbundesanwalt hat Ermittlungen aufgenommen. Die Hintergründe des Waffenverstecks sind bislang nicht vollständig geklärt. In Griechenland sind in diesem Jahr bereits rund 300 Menschen wegen des Verdachts auf Verursachung von Waldbränden festgenommen worden. Die meisten Fälle gehen nach Angaben der Feuerwehr auf Fahrlässigkeit zurück. Nur in 34 Fällen wird bislang von Brandstiftung ausgegangen. Wie schnell Unachtsamkeit ein Feuer auslösen kann, zeigte zuletzt ein Fall auf Kreta. Dort grillte ein Urlauber mit Holzkohle wenige Dutzend Meter von einem Wald entfernt. Kurz darauf brach ein Feuer aus. In Deutschland sind offiziell rund 32.500 Prostituierte registriert. Fachleute und Hilfsorganisationen gehen jedoch davon aus, dass die tatsächliche Zahl deutlich höher liegt. Schätzungen zufolge sind rund 85% der Sexarbeiterinnen und Sexarbeiter nicht offiziell gemeldet. Viele von ihnen seien zudem Gewalt und Ausbeutung ausgesetzt. Die Debatte über den Umgang mit Prostitution wurde zuletzt unter anderem durch die Forderung von Bundestagspräsidentin Julia Klöckner nach einem Sexkaufverbot angeheizt. Soweit die Meldungen.
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0: In der Nacht vom Südosten bis in den äußersten Osten noch Regen, der zieht aber dann ab. Ansonsten wechselnd wolkig, über der Mitte kommt noch was runter. Hier kann es auch mal Blitz und Donner geben, 14 bis 9 Grad. Am Samstag wechselnd wolkig, im Nordwesten und über der Mitte Schauer und einzelne Gewitter. Abends lässt das Ganze nach. Im Süden und Südwesten sonnige Abschnitte, an den Alpen und im Alpenvorland im Laufe des Tages teils kräftige Gewitter. 18 bis 23 Grad, am wärmsten wird es dabei im Süden.
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1: Mit Michael Daub. Deutschlands Gasspeicher sind derzeit so leer wie seit Beginn der Aufzeichnungen nicht mehr. Der Bundesverband der Energie- und Wasserwirtschaft warnt dennoch vor Panikmache. Das Ziel, die Speicher bis November zu 70% zu füllen, sei zwar schwer zu erreichen, die Lage aber nicht mit der Energiekrise von 2022 vergleichbar. Auch das Bundeswirtschaftsministerium rechnet im kommenden Winter nicht mit Engpässen. Deutschland könne weiterhin große Mengen Gas importieren. Viele Unternehmen sind mit dem Reformtempo der Bundesregierung unzufrieden. Mehrere namhafte Firmen aus Süddeutschland haben Kanzler Merz deshalb in einem Schreiben

0: zu schnelleren Reformen aufgefordert. Besonders die hohen Energiekosten machten deutsche Produkte teurer und schwächten ihre Wettbewerbsfähigkeit im Ausland. Hinzu kämen hohe Arbeitskosten und Sozialabgaben. Auch die geltenden Arbeitszeitregelungen seien aus Sicht der Unternehmen nicht mehr zeitgemäß. Deutsche Sicherheitsbehörden haben im vergangenen Jahr bei Berlin ein Waffenversteck mit zwei Pistolen entdeckt. Nach Recherchen unter anderem der Süddeutschen Zeitung sollen die Waffen im Auftrag russischer Geheimdienste dort deponiert worden sein. Möglicherweise waren sie für geplante Anschläge vorgesehen. Der Generalbundesanwalt hat Ermittlungen aufgenommen. Die Hintergründe des Waffenverstecks sind bislang nicht vollständig geklärt. In Griechenland sind in diesem Jahr bereits rund 300 Menschen wegen des Verdachts auf Verursachung von Waldbränden festgenommen worden. Die meisten Fälle gehen nach Angaben der Feuerwehr auf Fahrlässigkeit zurück. Nur in 34 Fällen wird bislang von Brandstiftung ausgegangen. Wie schnell Unachtsamkeit ein Feuer auslösen kann, zeigte zuletzt ein Fall auf Kreta. Dort grillte ein Urlauber mit Holzkohle wenige Dutzend Meter von einem Wald entfernt. Kurz darauf brach ein Feuer aus. In Deutschland sind offiziell rund 32.500 Prostituierte registriert. Fachleute und Hilfsorganisationen gehen jedoch davon aus, dass die tatsächliche Zahl deutlich höher liegt. Schätzungen zufolge sind rund 85% der Sexarbeiterinnen und Sexarbeiter nicht offiziell gemeldet. Viele von ihnen seien zudem Gewalt und Ausbeutung ausgesetzt. Die Debatte über den Umgang mit Prostitution wurde zuletzt unter anderem durch die Forderung von Bundestagspräsidentin Julia Klöckner nach einem Sexkaufverbot angeheizt. Soweit die Meldungen.
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0: In der Nacht vom Südosten bis in den äußersten Osten noch Regen, der zieht aber dann ab. Ansonsten wechselnd wolkig, über der Mitte kommt noch was runter. Hier kann es auch mal Blitz und Donner geben, 14 bis 9 Grad. Am Samstag wechselnd wolkig, im Nordwesten und über der Mitte Schauer und einzelne Gewitter, abends lässt das Ganze nach. Im Süden und Südwesten sonnige Abschnitte, an den Alpen und im Alpenvorland im Laufe des Tages teils kräftige Gewitter. 18 bis 23 Grad, am wärmsten wird es dabei im Süden.

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1: Mit Michael Daub. Deutschlands Gasspeicher sind derzeit so leer wie seit Beginn der Aufzeichnungen nicht mehr. Der Bundesverband der Energie- und Wasserwirtschaft warnt dennoch vor Panikmache. Das Ziel, die Speicher bis November zu 70% zu füllen, sei zwar schwer zu erreichen, die Lage aber nicht mit der Energiekrise von 2022 vergleichbar. Auch das Bundeswirtschaftsministerium rechnet im kommenden Winter nicht mit Engpässen. Deutschland könne weiterhin große Mengen Gas importieren. Viele Unternehmen sind mit dem Reformtempo der Bundesregierung unzufrieden. Mehrere namhafte Firmen aus Süddeutschland haben Kanzler Merz deshalb in einem Schreiben zu schnelleren Reformen aufgefordert. Besonders die hohen Energiekosten machten deutsche Produkte teurer und

0: schwächten ihre Wettbewerbsfähigkeit im Ausland. Hinzu kämen hohe Arbeitskosten und Sozialabgaben. Auch die geltenden Arbeitszeitregelungen seien aus Sicht der Unternehmen nicht mehr zeitgemäß. Deutsche Sicherheitsbehörden haben im vergangenen Jahr bei Berlin ein Waffenversteck mit zwei Pistolen entdeckt. Nach Recherchen unter anderem der Süddeutschen Zeitung sollen die Waffen im Auftrag russischer Geheimdienste dort deponiert worden sein. Möglicherweise waren sie für geplante Anschläge vorgesehen. Der Generalbundesanwalt hat Ermittlungen aufgenommen. Die Hintergründe des Waffenverstecks sind bislang nicht vollständig geklärt. In Griechenland sind in diesem Jahr bereits rund 300 Menschen wegen des Verdachts auf Verursachung von Waldbränden festgenommen worden. Die meisten Fälle gehen nach Angaben der Feuerwehr auf Fahrlässigkeit zurück. Nur in 34 Fällen wird bislang von Brandstiftung ausgegangen. Wie schnell Unachtsamkeit ein Feuer auslösen kann, zeigte zuletzt ein Fall auf Kreta. Dort grillte ein Urlauber mit Holzkohle wenige Dutzend Meter von einem Wald entfernt. Kurz darauf brach ein Feuer aus. In Deutschland sind offiziell rund 32.500 Prostituierte registriert. Fachleute und Hilfsorganisationen gehen jedoch davon aus, dass die tatsächliche Zahl deutlich höher liegt. Schätzungen zufolge sind rund 85% der Sexarbeiterinnen und Sexarbeiter nicht offiziell gemeldet. Viele von ihnen seien zudem Gewalt und Ausbeutung ausgesetzt. Die Debatte über den Umgang mit Prostitution wurde zuletzt unter anderem durch die Forderung von Bundestagspräsidentin Julia Klöckner nach einem Sexkaufverbot angeheizt. Soweit die Meldungen.
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0: In der Nacht vom Südosten bis in den äußersten Osten noch Regen, der zieht aber dann ab. Ansonsten wechselnd wolkig, über der Mitte kommt noch was runter. Hier kann es auch mal Blitz und Donner geben, 14 bis 9 Grad. Am Samstag wechselnd wolkig, im Nordwesten und über der Mitte Schauer und einzelne Gewitter. Abends lässt das Ganze nach. Im Süden und Südwesten sonnige Abschnitte, an den Alpen und im Alpenvorland im Laufe des Tages teils kräftige Gewitter. 18 bis 23 Grad, am wärmsten wird es dabei im Süden.

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1: Mit Michael Daub. Deutschlands Gasspeicher sind derzeit so leer wie seit Beginn der Aufzeichnungen nicht mehr. Der Bundesverband der Energie- und Wasserwirtschaft warnt dennoch vor Panikmache. Das Ziel, die Speicher bis November zu 70% zu füllen, sei zwar schwer zu erreichen, die Lage aber nicht mit der Energiekrise von 2022 vergleichbar. Auch das Bundeswirtschaftsministerium rechnet im kommenden Winter nicht mit Engpässen. Deutschland könne weiterhin große Mengen Gas importieren. Viele Unternehmen sind mit dem Reformtempo der Bundesregierung unzufrieden. Mehrere namhafte Firmen aus Süddeutschland haben Kanzler Merz deshalb in einem Schreiben zu schnelleren Reformen aufgefordert. Besonders die hohen Energiekosten machten deutsche Produkte teurer und schwächten ihre Wettbewerbsfähigkeit im Ausland. Hinzu kämen hohe Arbeitskosten und Sozialabgaben. Auch die geltenden Arbeitszeitregelungen seien aus Sicht der Unternehmen nicht mehr zeitgemäß. Deutsche Sicherheitsbehörden haben im vergangenen Jahr bei Berlin ein Waffenversteck mit zwei Pistolen entdeckt. Nach Recherchen unter anderem der Süddeutschen Zeitung sollen die Waffen im Auftrag russischer Geheimdienste dort deponiert worden sein. Möglicherweise waren sie für geplante Anschläge vorgesehen. Der Generalbundesanwalt hat Ermittlungen aufgenommen. Die Hintergründe des Waffenverstecks sind bislang nicht vollständig geklärt.

0: In Griechenland sind in diesem Jahr bereits rund 300 Menschen wegen des Verdachts auf Verursachung von Waldbränden festgenommen worden. Die meisten Fälle gehen nach Angaben der Feuerwehr auf Fahrlässigkeit zurück. Nur in 34 Fällen wird bislang von Brandstiftung ausgegangen. Wie schnell Unachtsamkeit ein Feuer auslösen kann, zeigte zuletzt ein Fall auf Kreta. Dort grillte ein Urlauber mit Holzkohle wenige Dutzend Meter von einem Wald entfernt. Kurz darauf brach ein Feuer aus. In Deutschland sind offiziell rund 32.500 Prostituierte registriert. Fachleute und Hilfsorganisationen gehen jedoch davon aus, dass die tatsächliche Zahl deutlich höher liegt. Schätzungen zufolge sind rund 85% der Sexarbeiterinnen und Sexarbeiter nicht offiziell gemeldet. Viele von ihnen seien zudem Gewalt und Ausbeutung ausgesetzt. Die Debatte über den Umgang mit Prostitution wurde zuletzt unter anderem durch die Forderung von Bundestagspräsidentin Julia Klöckner nach einem Sexkaufverbot angeheizt. Soweit die Meldungen.
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0: In der Nacht vom Südosten bis in den äußersten Osten noch Regen, der zieht aber dann ab. Ansonsten wechselnd wolkig, über der Mitte kommt noch was runter. Hier kann es auch mal Blitz und Donner geben, 14 bis 9 Grad. Am Samstag wechselnd wolkig, im Nordwesten und über der Mitte Schauer und einzelne Gewitter. Abends lässt das Ganze nach. Im Süden und Südwesten sonnige Abschnitte, an den Alpen und im Alpenvorland im Laufe des Tages teils kräftige Gewitter. 18 bis 23 Grad, am wärmsten wird es dabei im Süden.
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1: Mit Michael Daub. Deutschlands Gasspeicher sind derzeit so leer wie seit Beginn der Aufzeichnungen nicht mehr. Der Bundesverband der Energie- und Wasserwirtschaft warnt dennoch vor Panikmache. Das Ziel, die Speicher bis November zu 70% zu füllen, sei zwar schwer zu erreichen, die Lage aber nicht mit der Energiekrise von 2022 vergleichbar. Auch das Bundeswirtschaftsministerium rechnet im kommenden Winter nicht mit Engpässen. Deutschland könne weiterhin große Mengen Gas importieren. Viele Unternehmen sind mit dem Reformtempo der Bundesregierung unzufrieden. Mehrere namhafte Firmen aus Süddeutschland haben Kanzler Merz deshalb in einem Schreiben zu schnelleren Reformen aufgefordert. Besonders die hohen Energiekosten machten deutsche Produkte teurer und schwächten ihre Wettbewerbsfähigkeit im Ausland. Hinzu kämen hohe Arbeitskosten und Sozialabgaben. Auch die geltenden Arbeitszeitregelungen seien aus Sicht der Unternehmen nicht mehr zeitgemäß. Deutsche Sicherheitsbehörden haben im vergangenen Jahr bei Berlin ein Waffenversteck mit zwei Pistolen entdeckt. Nach Recherchen unter anderem der Süddeutschen Zeitung sollen die Waffen im Auftrag russischer Geheimdienste dort deponiert worden sein. Möglicherweise waren sie für geplante Anschläge vorgesehen. Der Generalbundesanwalt hat Ermittlungen aufgenommen. Die Hintergründe des Waffenverstecks sind bislang nicht vollständig geklärt. In Griechenland sind in diesem Jahr bereits rund 300 Menschen wegen des Verdachts auf Verursachung von Waldbränden festgenommen worden.

0: Die meisten Fälle gehen nach Angaben der Feuerwehr auf Fahrlässigkeit zurück. Nur in 34 Fällen wird bislang von Brandstiftung ausgegangen. Wie schnell Unachtsamkeit ein Feuer auslösen kann, zeigte zuletzt ein Fall auf Kreta. Dort grillte ein Urlauber mit Holzkohle wenige Dutzend Meter von einem Wald entfernt. Kurz darauf brach ein Feuer aus. In Deutschland sind offiziell rund 32.500 Prostituierte registriert. Fachleute und Hilfsorganisationen gehen jedoch davon aus, dass die tatsächliche Zahl deutlich höher liegt. Schätzungen zufolge sind rund 85% der Sexarbeiterinnen und Sexarbeiter nicht offiziell gemeldet. Viele von ihnen seien zudem Gewalt und Ausbeutung ausgesetzt. Die Debatte über den Umgang mit Prostitution wurde zuletzt unter anderem durch die Forderung von Bundestagspräsidentin Julia Klöckner nach einem Sexkaufverbot angeheizt. Soweit die Meldungen.
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0: In der Nacht vom Südosten bis in den äußersten Osten noch Regen, der zieht aber dann ab. Ansonsten wechselnd wolkig, über der Mitte kommt noch was runter. Hier kann es auch mal Blitz und Donner geben, 14 bis 9 Grad. Am Samstag wechselnd wolkig, im Nordwesten und über der Mitte Schauer und einzelne Gewitter, abends lässt das Ganze nach. Im Süden und Südwesten sonnige Abschnitte, an den Alpen und im Alpenvorland im Laufe des Tages teils kräftige Gewitter. 18 bis 23 Grad, am wärmsten wird es dabei im Süden.
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1: Mit Michael Daub. Deutschlands Gasspeicher sind derzeit so leer wie seit Beginn der Aufzeichnungen nicht mehr. Der Bundesverband der Energie- und Wasserwirtschaft warnt dennoch vor Panikmache. Das Ziel, die Speicher bis November zu 70% zu füllen, sei zwar schwer zu erreichen, die Lage aber nicht mit der Energiekrise von 2022 vergleichbar. Auch das Bundeswirtschaftsministerium rechnet im kommenden Winter nicht mit Engpässen. Deutschland könne weiterhin große Mengen Gas importieren. Viele Unternehmen sind mit dem Reformtempo der Bundesregierung unzufrieden. Mehrere namhafte Firmen aus Süddeutschland haben Kanzler Merz deshalb in einem Schreiben zu schnelleren Reformen aufgefordert. Besonders die hohen Energiekosten machten deutsche Produkte teurer und schwächten ihre Wettbewerbsfähigkeit im Ausland. Hinzu kämen hohe Arbeitskosten und Sozialabgaben. Auch die geltenden Arbeitszeitregelungen seien aus Sicht der Unternehmen nicht mehr zeitgemäß. Deutsche Sicherheitsbehörden haben im vergangenen Jahr bei Berlin ein Waffenversteck mit zwei Pistolen entdeckt. Nach Recherchen unter anderem der Süddeutschen Zeitung sollen die Waffen im Auftrag russischer Geheimdienste dort deponiert worden sein. Möglicherweise waren sie für geplante Anschläge vorgesehen. Der Generalbundesanwalt hat Ermittlungen aufgenommen. Die Hintergründe des Waffenverstecks sind bislang nicht vollständig geklärt. In Griechenland sind in diesem Jahr bereits rund 300 Menschen wegen des Verdachts auf Verursachung von Waldbränden festgenommen worden. Die meisten Fälle gehen nach Angaben der Feuerwehr auf Fahrlässigkeit zurück. Nur in 34 Fällen wird bislang von Brandstiftung ausgegangen. Wie schnell Unachtsamkeit ein Feuer auslösen kann, zeigte zuletzt ein Fall auf Kreta. Dort grillte ein Urlauber mit Holzkohle wenige Dutzend Meter von einem Wald entfernt. Kurz darauf brach ein Feuer aus. In Deutschland sind offiziell rund 32.500